grundsätzlich haben die Störche einfach mehr Hunger, weil ihnen die Feuchtgebiete fehlen. Und wo fliegen sie dann hin? Auf die Müllkippen. Und das, was sie da zu sich nehmen, das wissen wir alle, ist nicht so wahnsinnig gesund.

denken natürlich, dass diese Schläuche, die sie da auch auf dem Gelände irgendwo finden, genau wie die Gummis auch Regenwürmer sind. Und ja, verspeisen die und verfüttern die natürlich dementsprechend dann auch an die Jungen.

wir haben hier immer mehr Jungstörche, die wir bekommen und die, wo wir sagen, irgendwie sind die komisch, wir gucken mal. Und dann haben die wirklich Gummibänder gefressen, die sich dann wirklich so verknüddeln und eben nicht verdaulich sind. Ganz dramatisch. Deswegen warnen wir einfach davor, oder auch Schnittblumen und so weiter, wirklich alles das in den Restmüll zu schmeißen oder eben wirklich auseinanderzunehmen, bevor dann die Störche sich einfach diese Gummibänder aufnehmen. Und die fressen nicht nur ein Gummiband, das sind hunderte von Gummibändern, die dann im Magen zu finden sind. Und dann sterben die. Das ist nicht verdaulich.